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1: Eine verwöhnte Hauskatze, ein Abenteuer im Urlaub und eine Lüge, die alles verändert. Das ist die Geschichte von Miss Moxie. Der charmante Animationsfilm aus den Niederlanden vom Regieduo Vincent Baal und Wip Vermoy erzählt von der kleinen Josie, ihrem geliebten Kätzchen Moxie und einer unerwarteten Reise voller Abenteuer, Humor und wichtiger Lektionen. Mit witzigen Momenten, musikalischen Einlagen und einer Botschaft über Freundschaft und Zusammenhalt. Mein Kollege Matthias Pillasch verrät uns mehr über den Familienfilm Miss Moxie.
2: Die kleine Josie und ihre Familie fahren in den Urlaub. Im Gepäck dabei ein blinder Passagier, ihre Hauskatze Miss Moxie. Kaum in der Unterkunft angekommen, macht die verwöhnte Katzendame auch schon eine eher unerfreuliche Bekanntschaft.
3: Na, was haben wir denn da?
4: Lass mich in Ruhe, du blöder Hund!
2: Root, der Hund der Vermieterin, soll in einer Talentshow auftreten. Nur leider hat er gar kein Talent. Plötzlich muss Josies Familie überstürzt abreisen und lässt Moxie zurück. Denn die ist auf einmal unauffindbar.
4: Sie ist weggelaufen. Ja, ich hab's mit meinen eigenen Augen gesehen. Sie ist einer Maus hinterher. Ach, was für ein schreckliches Unglück.
5: Moxie läuft nie weg.
4: Ach, Schätzchen, sie war so ein süßes kleines Kätzchen.
6: Bestimmt findest du ein neues.
2: Rita hat Moxie heimlich eingesperrt. Sie wittert ihre Chance, mit der musikalischen Hauskatze beim Talentwettbewerb groß abzuräumen.
4: Das Fellknäuel dort kommt hier nicht weg. Klar?
3: Du kommst hier nicht weg. Klar?
5: Ich höre doch nicht auf Hunde.
3: Und ich höre nicht auf Katzen.
5: Ach nein. Und was machst du dann gerade?
2: Moxie gelingt schließlich die Flucht. Sie ist frei, aber weit weg von zu Hause. Moxie könnte Hilfe gebrauchen.
7: Beende mein Leben, bitte.
5: Bei uns zu Hause redet Essen nie.
7: Ah, oh, eine Stadtkatze natürlich.
5: Hör zu, Vogel. Wenn du bereit bist, mir den Weg nach Hause zu zeigen, verspreche ich dich nicht zu fressen.
2: Die Schwalbe Ayo kennt den Weg zurück zu Moxies Zuhause. Doch Brute spürt die beiden auf.
5: Vergiss es, ich gehe nicht zurück.
8: Nein, keine Sorge, ich auch nicht. Ich komm mit.
5: Hä?
8: Zu den Knochenbüschen und zum Briefträger.

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1: Im Jahr 1996 erschütterte einer der größten Medienskandale der deutschen Geschichte die Öffentlichkeit. Michael Born, ein Selfmade-Journalist, hatte zwischen 1990 und 1996 über 20 Beiträge an das aufkommende Privatfernsehen verkauft, die total echt wirkten, aber in entscheidenden Teilen frei erfunden, ausgeschmückt und inszeniert waren. Mehr über Michael Born, den selbsternannten Erfinder der Fake News und diesen beispiellosen Medienskanal, gibt's jetzt im spannenden Dokumentarfilm Born to Fake im Kino zu sehen. Mario Hartwig verrät euch mehr.
2: Michael Born verkaufte als Quereinsteiger und Selfmade-Journalist in den 90ern diversen TV-Magazinen reihenweise gefälschte und erfundene Beiträge.
3: Hauptabnehmer der Fälschungen, das Magazin Stern TV von RTL. Günter Jauch und seine Redaktion waren dem Betrüger jahrelang aufgesessen. Auch dann noch, als es Hinweise gab, dass Born nicht seriös arbeitet.
2: Mal geht es in seinen Beiträgen um Geisterbeschwörer, mal um einen Ku Klux Klan in der Eifel, mal um einen angeblichen Drogenrausch nach Krötenlecken.
4: Je spektakulärer etwas war, desto einfacher haben sie es gekauft.
5: Man betrügt niemanden, aber Herr Born hat alle betrogen. Seine Familie, seine Statisten, seine Freunde.
6: So einfach geht das.
7: Wir haben alle gelacht. Über die Konsequenzen hat wohl keiner nachgedacht.
2: Born selbst erzählt 2011 in einem Interview, er und sein Team seien dazu getrieben worden, Beiträge zu erfinden und zu fälschen.
8: Die bauen sich eine fiktive Welt in den Sendeanstalten und benutzen uns und unsere Bilder. Wir haben da beschlossen, eine fiktive Welt zu bauen, wie sie nur in den Köpfen der Redakteure existiert.
2: Als der Schwindel dann auffliegt, ist die Empörung überall riesengroß. Und 1996 kommt es zum großen Showdown vor Gericht.
9: Filmfälscher Michael Born aus Lahnstein wird zu 4 Jahren Haft verurteilt.
10: Betrug in 17 Fällen, Verstöße gegen das Waffen- und Tierschutzgesetz, Sachbeschädigung, die Vortäuschung von Straftaten sowie Volksverhetzung.
11: Davon kommen die Auftraggeber, Stern TV mit.
12: Günter Jauch und seiner Mannschaft schrieb das Gericht mangelnde Sorgfaltspflicht ins journalistische Stammbuch.
13: Der Angeklagte Born bleibt bei seiner Behauptung, dass jeder versierte Journalist seine zum Teil plumpen Fälschungen hätte erkennen müssen.
1: Mehr über diese unglaubliche Geschichte und ihre Hintergründe erfährt man ab jetzt im Kino in Born 2.

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1: Eine verwöhnte Hauskatze, ein Abenteuer im Urlaub und eine Lüge, die alles verändert. Das ist die Geschichte von Miss Moxie. Der charmante Animationsfilm aus den Niederlanden vom Regieduo Vincent Baal und Wip Vermoy erzählt von der kleinen Josie, ihrem geliebten Kätzchen Moxie und einer unerwarteten Reise voller Abenteuer, Humor und wichtiger Lektionen. Mit witzigen Momenten, musikalischen Einlagen und einer Botschaft über Freundschaft und Zusammenhalt. Mein Kollege Matthias Pillasch verrät uns mehr über den Familienfilm Miss Moxie.
2: Die kleine Josie und ihre Familie fahren in den Urlaub. Im Gepäck dabei ein blinder Passagier, ihre Hauskatze Miss Moxie. Kaum in der Unterkunft angekommen, macht die verwöhnte Katzendame auch schon eine eher unerfreuliche Bekanntschaft.
3: Na, was haben wir denn da?
4: Lass mich in Ruhe, du blöder Hund!
2: Root, der Hund der Vermieterin, soll in einer Talentshow auftreten. Nur leider hat er gar kein Talent. Plötzlich muss Josies Familie überstürzt abreisen und lässt Moxie zurück. Denn die ist auf einmal unauffindbar.
4: Sie ist weggelaufen. Ja, ich hab's mit meinen eigenen Augen gesehen. Sie ist eine Maus hinterher. Ach, was für ein schreckliches Unglück.
5: Moxie läuft nie weg.
4: Ach, Schätzchen, sie war so ein süßes kleines Kätzchen.
6: Bestimmt findest du ein neues.
2: Rita hat Moxie heimlich eingesperrt. Sie wittert ihre Chance, mit der musikalischen Hauskatze beim Talentwettbewerb groß abzuräumen.
4: Das Fellknäuel dort kommt hier nicht weg. Klar?
3: Du kommst hier nicht weg. Klar?
7: Ich höre doch nicht auf Hunde.
3: Und ich höre nicht auf Katzen.
7: Ach nein. Und was machst du dann gerade?
2: Moxie gelingt schließlich die Flucht. Sie ist frei, aber weit weg von zu Hause. Moxie könnte Hilfe gebrauchen.
8: Beende mein Leben, bitte.
7: Bei uns zu Hause redet Essen nie.
8: Ah, oh, eine Stadtkatze natürlich.
7: Hör zu, Vogel. Wenn du bereit bist, mir den Weg nach Hause zu zeigen, verspreche ich dich nicht zu fressen.
2: Die Schwalbe Ayo kennt den Weg zurück zu Moxies Zuhause. Doch Brute spürt die beiden auf.
7: Vergiss es, ich gehe nicht zurück.
9: Nein, keine Sorge, ich auch nicht. Ich komm mit.
7: Hä?
9: Zu den Knochenbüschen und zum Briefträger.
7: Du willst

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1: Im Jahr 1996 erschütterte einer der größten Medienskandale der deutschen Geschichte die Öffentlichkeit. Michael Born, ein Selfmade-Journalist, hatte zwischen 1990 und 1996 über 20 Beiträge an das aufkommende Privatfernsehen verkauft, die total echt wirkten, aber in entscheidenden Teilen frei erfunden, ausgeschmückt und inszeniert waren. Mehr über Michael Born, den selbsternannten Erfinder der Fake News und diesen beispiellosen Medienskanal, gibt's jetzt im spannenden Dokumentarfilm Born to Fake im Kino zu sehen. Mario Hartwig verrät euch mehr.
2: Michael Born verkaufte als Quereinsteiger und Selfmade-Journalist in den 90ern diversen TV-Magazinen reihenweise gefälschte und erfundene Beiträge.
3: Hauptabnehmer der Fälschungen, das Magazin Stern TV von RTL. Günter Jauch und seine Redaktion waren dem Betrüger jahrelang aufgesessen. Auch dann noch, als es Hinweise gab, dass Born nicht seriös arbeitet.
2: Mal geht es in seinen Beiträgen um Geisterbeschwörer, mal um einen Ku Klux Klan in der Eifel, mal um einen angeblichen Drogenrausch nach Krötenlecken.
4: Je spektakulärer etwas war, desto einfacher haben sie es gekauft.
5: Man betrügt niemanden, aber Herr Born hat alle betrogen. Seine Familie, seine Statisten, seine Freunde.
6: So einfach geht das.
7: Wir haben alle gelacht. Über die Konsequenzen hat wohl keiner nachgedacht.
2: Born selbst erzählt 2011 in einem Interview, er und sein Team seien dazu getrieben worden, Beiträge zu erfinden und zu fälschen.
8: Die bauen sich eine fiktive Welt in den Sendeanstalten und benutzen uns und unsere Bilder. Wir haben da beschlossen, eine fiktive Welt zu bauen, wie sie nur in den Köpfen der Redakteure existiert.
2: Als der Schwindel dann auffliegt, ist die Empörung über

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1: Hallo und herzlich willkommen. Wir haben mal wieder Donnerstag. Es ist der 28. Mai 2026 und es ist wieder kurz nach 19 Uhr. Hier ist Ausgabe Nummer 141 von Punkt, Punkt, Komma, Hits bei Sunray FM. Schön, dass ihr heute Abend wieder dabei seid bei dieser netten kleinen Donnerstagabendsendung. Ja, und wir sind in der ersten Woche Sommerferien, sage ich fast schon, Pfingstferien 2026 hier in Baden-Württemberg. Und Petrus hat gut mit uns gemeint. Seit vergangenem Wochenende scheint die Sonne, was nur so geht. Zeit für Schwimmbad, da wo es schon offen hat, für den heimischen Pool oder einfach nur für den Badesee. Anders kann man es fast nicht so richtig aushalten. Und wir haben passend, wie sollte es anders sein in der heutigen Sendung, passend zum Wetter, einige gute Laune Sommerhits versteckt. Wer sie findet, darf sie behalten. Und wir starten mit Nicky Yor und Eyes on You. Viel Spaß in den kommenden beiden Stunden. Am Mikrofon der Timo. Hallo.

Ready, Steady, Go. Harry Styles, Ex-Mitglied von One Direction, Brite und Musiker, hat einen Status erreicht, mit dem er bei der Plattenfirma offensichtlich alles durchsetzen kann. Denn das, was er macht, ist ganz offensichtlich das, was er machen möchte. Denn er ist so weit mittlerweile weg vom Mainstream und trotzdem erfolgreich. Ich kann mir nicht vorstellen, dass das irgendeine Plattenfirma irgendwie abgesegnet hätte. Das hier ist Natasha Bedingfield, ebenfalls Britin. Musik aus dem Jahr 2004 war damals ihre dritte Single aus ihrem ersten Album Unwritten. Titelsong.

Sascha Bedingfield. Zusammen mit ihren Eltern ist sie ausgewandert aus Neuseeland, von Neuseeland nach England. Hat drei Geschwister, die Schwester Nicola, die Brüder Daniel und Joshua. Und mit Daniel und Nicola hat sie zuerst eine Band gegründet, mit dem sie so ein bisschen rumexperimentiert haben mit allen möglichen Musikstilen. Daniel Bedingfield ist ja auch ein nicht ganz Unbekannter. Sie ist aber definitiv von allen Vieren diejenige, die die ausführlichste und erfolgreichste Musikkarriere gemacht hat. Und dann sind wir wieder bei den sommerlich angehauchten Rhythmen hier von Patrice. Ain't got no, I got life.

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Los Lobos, Band aus Amerika, bereits in den frühen 70ern gegründet, aber so halbwegs erfolgreich durch die Gegend getingelt. Und dann passiert das, was keiner mehr erwartet hat. 1987, veröffentlicht am 30. Juni 87, dieses La Bamba, das wir gerade eben gehört haben. Vielleicht ein bisschen Werbepower noch mit dahinter und schwupp geht das Ding durch die Decke. In Deutschland immerhin auf Platz 30, in den USA Billboard Charts bis auf Platz 1 hochgeklettert. Das hier sind die 21 Pilots. Stressed out.

Und wir sind mittendrin. Dies ist der Punkt-Punkt-Komma-Hits Geburtstagskalender. Wie jeden Donnerstagabend, zweite halbe Stunde zwischen 19 und 20 Uhr. Da gucken wir mal und feiern nachträglich diejenigen, die in dieser Woche bis dato Geburtstag hatten. Und Sandra Nasic, die Sängerin und Frontfrau der Rockband Guano Apes. Sie feierte am Montag ihren 50. Geburtstag. Runder Geburtstag, halbes Jahrhundert. Geboren am 25. Mai 1976. Und das war zwar keine Single von ihnen, aber ein recht bekannter Titel, Sunday Lover, aus ihrem 2011er Album Bel Air. Und wer hatte am Montag noch Geburtstag? Klaus Meine, der Sänger und Frontmann der Scorpion aus Hannover. Er hat seinen 78. Geburtstag gefeiert und Lauryn Hill, amerikanische Sängerin, Rapperin, Songwriterin und Schauspielerin, vor allem bekannt als Leadsängerin der Fugees. Sie hat am Montag ihren 51. Geburtstag gefeiert, geboren am 25.05.75. Und hier ist sie mit ihrem 98er-Hit aus dem Soloalbum, Lauryn Hill und Du.

Lauryn Hill. Nachträglich alles Gute zum 51. Den hat sie nämlich am vergangenen Montag gefeiert. Am 25. Mai. Es war der Pfingstmontag dieses Jahr. Und dann sind wir auch schon bei den Geburtstagskindern des Dienstags. Und da steht ein großer Name. Miles Davis wäre am Dienstag 100 Jahre alt geworden. Hat er leider nicht erlebt. Aber er war hier in Aalen zu Gast. Und zwar kurz bevor er dann im September 1991 verstorben ist, war er beim zweiten Aalener Jazzfest im Jahr 1990 hier und hat sein letztes Konzert in Europa gespielt. Ja, und am 26. Mai, wer hatte da noch Geburtstag? Mick Ronson wäre 80 Jahre alt geworden. Und Stevie Nicks, die Stimme und die Frontfrau der Band Fleetwood Mac. Sie hat ihren 78. Geburtstag gefeiert. Und wir haben sie hier mit einem Titel aus ihrem Solowerk. Stevie Nicks, geboren am 26. Mai 1948 mit vollem Namen Stephanie Lynn Stevie Nicks. Amerikanische Sängerin und Komponistin. Hier ist sie, Solo, Stand Back.

der Geburtstagskinder von heute. Mr. Lenny Kravitz, amerikanischer Rocksänger, Musiker, Songwriter und Produzent, auch Schauspieler. Er hat am Dienstag vorgestern also seinen 62. Geburtstag gefeiert, geboren am 26. Mai 1964. 10 Jahre älter ist Marian Gold, bürgerlich Hartwig Schierbaum, Sänger und Mitbegründer der Band Alphaville. Und Tobias Künzel von den Prinzen hat ebenfalls den 62. gefeiert, ist also genau gleich alt wie Lenny Kravitz. Und dann sind wir auch schon bei den Geburtstagskindern des gestrigen Mittwochs. Und da ist Neil Finn auf unserer Geburtstagsliste. Neil Finn ist Rockmusiker aus Neuseeland, ehemaliges Mitglied, Sänger und hauptsächlicher Songschreiber der Band Crowded House. Geboren am 27. Mai 1958. Nachträglich alles Gute zum 68.

Crowded House zusammen mit ihrem Frontmann und Sänger Neil Finn. Weather With You hieß die Single aus dem Jahr 1991, die wir gerade gehört haben. Und am gestrigen Mittwoch steht auf unserem Geburtstagskalender noch Lisa Left Eye Lopez, eine der drei Mädels des R&B-Trios TLC. Sie wäre gestern 55 Jahre alt geworden, ist allerdings im Jahr 2002, ein Monat vor ihrem 31. Geburtstag, während der Arbeiten an ihrem zweiten Soloalbum und am vierten Album von TLC durch einen tragischen Autounfall verstorben, war unangeschnallt. Leute, merkt es euch, immer anschnallen. Alle anderen im Auto haben überlebt. Sie ist an ihren Kopfverletzungen erlegen. Dann sind wir bei den Geburtstagskindern. Geburtstagskindern des heutigen Donnerstags. Es ist der 28. Mai 2026 und heute hat Geburtstag Kylie Minogue, die Australierin, australisch-britische Sängerin. Sie feiert heute ihren 58. Geburtstag. Sie haben wir gleich hier mit In Your Eyes und außerdem vor dem Stundenwechsel haben wir noch Kobe Kaye, die Amerikanerin, wird heute 41 Jahre alt, geboren am 28. Mai 85 und sie folgt gleich mit Bubbly. Wie gesagt, zuerst Kylie Minogue und dann Kobe Kaye. Kylie Minogue beginnt mit In Your Eyes. Hier ist Punkt, Punkt, Komma Hits, hier ist Sunray FM, hier ist Radio Blaubeuren mit der ersten Stunde Punkt, Punkt, Komma Hits, die sich jetzt dem Ende zuneigt und gleich geht's weiter mit Stunde 2.

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1: Und das Ganze am Donnerstag, 28. Mai 2026. Wir starten in Stunde 2. Es ist jetzt kurz nach 20 Uhr. Wir haben also fast, und ich sage fast, noch 60 Minuten voller guter Musik. Nur für den Donnerstagabend und nur für euch. Eigentlich sind es noch 59 und Minuten und 20 Sekunden. Wollen wir die Zeit nicht weiter runterlaufen lassen, sondern alle Hits in voller Länge genießen. Ich wünsche euch viel Spaß in der zweiten Stunde. Punkt, Punkt, Komma, Hits. Am Mikrofon weiterhin der Timo. Hallo.

alle Farben und Graham Candy, sowohl Horse und Flowers. Das war unser Opener für die zweite Stunde Punkt Punkt Komma Hits am heutigen Donnerstag. Und da machen wir weiter mit einem Künstler, der relativ kurz nach der Schule eigentlich so selbst produzierte Titel veröffentlicht hat und dann so ein bisschen in dem Genre New Country knapp ran an den Pop sich vor allem auch mit diesem Hit so ein eigenes, so eine eigene Startrampe gebastelt hat. Denn er wurde zum iTunes- und Radio-Hit, bevor die Plattenfirmen irgendwas von ihm mitbekommen haben. Und das hat dann dazu geführt, dass er innerhalb von kürzester Zeit einen Plattenvertrag mit einem großen Major-Label bekommen hat. Und das war dann 2015, da war er gerade 25 Jahre alt. Und so bewegt es sich bis heute, die Rede ist von Luke Combs, immer knapp zwischen Kommerz, Pop und Country. Und so sind viele seiner Hits sowohl in den amerikanischen Billboard Hot 100 vorn platziert und meistens noch so zwei, drei Strittchen weiter in den Country Charts. Und wir haben jetzt von ihm hier aus diesem Jahr einen Titel. Der heißt Sleepless in a Hotel Room. Das ist Luke Combs bei Radio Sunray FM.

Und dann sind wir noch ein bisschen in der Country-Ecke geblieben. Das war Wynonna mit vollem Namen Wynonna Chart 1993. So ein kleiner Country-Hit. Tell me why. Und von Country jetzt ein bisschen die Ecke ins spanischsprachige Europa. Yes. Alvaro Soler.

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Springfield mit seinem Durchbruch Jessie's Girl. Das ist 1981 erschienen auf dem Album Working Class Dog, die Nummer 1 Single. Jessie's Girl hat in Amerika dafür Platin bekommen für 1 Million verkaufte Singles. Und 1982 gewann er dafür übrigens einen Grammy als Best Male Rock Vocal Performance. Genau eben für dieses Jessie's Girl. Lustigerweise hat er kurz bevor das Album erschienen ist, noch einen Vertrag unterschrieben als Schauspieler, und zwar für die Rolle des Dr. Noah Drake, eine Fernsehserie für eine Ärzteserie, die dann in Amerika so als Seifenoper täglich lief. General Hospital hieß die, weil er sich nicht sicher war, ob sein Album Working Class Dog von der Plattenfirma überhaupt veröffentlicht werden würde. Tja, so kann es auch manchmal gehen. Vom Erfolg überrascht. Hier sind 5 Seconds of Summer, Valentine.

Charlotte Carden. The Way We Touch. Aus Kanada kommt sie, geboren ist in Montreal. Anfang 30 ist sie und sie ist nicht nur Sängerin, sondern vor allem auch Model. Und ihre Modelkarriere war ja damals so wichtig. Sie hat den zweiten Platz des kanadischen The Voice gewonnen und hätte da eigentlich einen Plattenvertrag erhalten. Aber sie hat gesagt, nee, den unterschreibe ich nicht, ich will lieber modeln. Kann man machen, wenn einem das eine wichtiger als das andere ist. Aber irgendwann kam sie ja doch noch zur Musik. Das hier ist Musik aus den frühen 80er Jahren. Ihr wisst ja, ich liebe die 80er. Es ist Paul Davis und Cool Nights.

Lucenzo und Danza Cuturo, und wir kommen zu einer Band, die wohl mit momentan zumindest so die am längsten im Pop- und Rock-Business aktive Band ist. Mit einer Zeitspanne von über 60 Jahren. Seit 64 Jahren gibt es sie, die Rolling Stones. Manche sprechen verächtlich von Rockopas. Das würde ich aber gar nicht tun, denn was die hier leisten, ist unglaublich. Und sie stehen mit über 80 Jahren noch in den Studios und machen Alben. Da können andere sicherlich vor Neid blassen. Die Rolling Stones sind zurück. Das neue Album, das Anfang Juli erscheinen soll, heißt Foreign Tongues. Und hier ist die Vorab-Single. Die Rolling Stones aus dem Jahr 2026. Unglaublich. In the Stars. Am Donnerstagabend, präsentiert von Sunray FM. Hier ist Punkt Punkt Komma Hits mit dem neuesten Shit.

Rolling Stones, Mick Jagger, Keith Richards und Konsorten mit, also kurz nochmal, gell? Mick Jagger wird im Juli 83 und also ich weiß nicht, wer dem Alter noch solche Musik hier auf die Bühne zaubert. Hier ist ein Klassiker, also Klassiker, Anführungszeichen, aus dem Jahr 2002. Von einer Künstlerin, von der man zwischenzeitlich nicht mehr so viel hört oder nicht mehr. Hier ist Latricia McNeil und ihre Single Perfect Love.

Just the Way begann ihre Karriere. Und lustigerweise in Schweden, was für sie als Amerikanerin ungewöhnlich war. Und nach dem Ain't That Just the Way kamen dann Hits wie Stranded, wie 365 Days oder eben dieses Perfect Love. Und ich habe euch ja am Anfang der Sendung versprochen, es gibt noch den ein oder anderen sommerlichen Hit. Da zähle ich den folgenden auch dazu. Hier kommt aus dem Jahr 2021 von Purple Disco Machine featuring Moskina and the Knox, Fireworks.

Chance und Camouflage. Das war Punkt, Punkt, Komma Hits am heutigen Donnerstag. Das war's schon wieder. Vielen Dank fürs Zuhören. Hier gibt's gleich 2 Stunden Grooveline, Soul and Groove to Move mit Stephen Howie. Am Mikrofon die vergangenen 2 Stunden der Timo. Euch noch einen schönen Abend. Macht was draus.

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